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Und dann war es dann ja schon eine Bewusstsein.

0: wie das Ganze mit Digitec angefangen hat.
1: Da müssen wir ein bisschen ausholen.
2: Stopp! Hey, können wir bitte rein?
3: Nein.
1: Wir haben einfach Geld gebraucht für einen eigenen Club. So ist Digitec entstanden.
2: Das geht so nicht weiter.
1: Und hat eingeschlagen wie eine Bombe.
2: Nein, bitte nicht!
3: Was denn?
4: Ist cool, oder?

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0: habe lange auf Sie warten müssen.
1: Guten Tag, Einstein.
0: Guten Tag.
1: Was haben Sie denn?
0: Man trifft schließlich nicht jeden Tag einen von oben.
1: Schauen Sie, im Moment bin ich auch nur ein Bündel elektronischer Schaltungen. Eine Projektion.
2: So, Michael. Hallo. Es ist empfangen, wie sich das gehört.
3: Hallo.
0: So. Ich kann es nicht mehr ertragen. Bitte nehmen Sie mich mit. Bitte.
2: Extra gekommen.
3: Fabelhaft.
2: Für Sie.
3: Ganz toll.
2: Haben wir aber auch ausgemacht.
3: Ja. Ist ja Aufnahme.
2: Ja, genau.
1: Ich komme wieder.
4: Du hast vorhin erzählt von den Zeichen, die man dann übernommen hat. Hier war es auf einmal die zweite oder die dritte Welt. Hat euch das nicht auch irgendwann mal verwirrt? Habt ihr euch nicht gefragt, was ist denn jetzt nun wahr?
3: Wir haben, ich glaube, das hat jeder für sich selber erlebt. Also ich habe es für mich selber erlebt, dass ich dachte, naja, da ist schon was dran. Ich meine, wer sagt uns, dass wir nicht auch sozusagen am Draht sind?
5: Dieses Bild, wenn ich das zuerst wieder gesehen habe, hat das gewabert und ich habe gedacht, um Gottes Willen, was war denn da, was ist denn da, können wir das korrigieren? Und dann habe ich mich erinnert, dass wir das mit einer sehr langen Brennweite gedreht haben, nämlich glaube ich mit 250 mm. Und ich bin fast versucht zu sagen, dass wir sogar unter die Linse einen Bunsenbrenner getan haben, dass das Bild dadurch auch ein bisschen so wabert. Das war, glaube ich, sogar Absicht. Dann kam noch ein bisschen Dampf dazu. Das haben wir auch öfters mal gemacht.
6: Kannst du dich erinnern, als Kind hast du doch auch dieses Spiel gespielt. Ich sehe etwas, was du nicht siehst.
7: Natürlich, das ist doch jener.
6: Günther. Ich weiß etwas, was du nicht weißt. Und was auch niemand wissen darf, weil es das Ende dieser Welt wäre.
8: Wir sind da sehr ebenbürtig vorgegangen. Heißt, er hat dieses Buch gelesen. Ja, kann man doch guten Film draus machen. Und müssen wir mal im WDR drüber reden. Und das geschah, die fanden das auch hochinteressant, hatten sich aber erkundigt und festgestellt, dass die Rechte an diesem Stoff, der ja nicht ursprünglich von uns ist, doch einiges kosten und hat dann die Realisation davon abhängig gemacht, ob wir bereit sind, von unserem Gelde, das wir vom WDR kriegen, diese Rechte zu bezahlen. Was damals, wenn ich mich nicht völlig täusche, für jeden von uns immerhin eine stolze Summe damals von 15.000 Mark war.
6: Sie sind Staatssekretär?
9: Natürlich.
4: Das ist die Etablierung der Geschichte.
6: Sagen Sie,
4: die Verbindung der Politik mit der Industrie und den Lobbyisten.
9: Einen Spiegel.
4: Das habe ich auch erst richtig verstanden, als ich den Roman nochmal gelesen hatte. Darum hat er das wohl da vorne hingesetzt.
6: Nehmen Sie
4: die Szene. Die gibt es so nicht im Roman, diese Szene. Aber dadurch etablierst du überhaupt erstmal die Geschichte.
3: Ja, das ist sicher.
6: Ich will Ihnen helfen.
3: Und das sorgt ja schon mal für Verwirrung. Wenn also jemand agiert, was da nicht ganz bei Trost. Und diese Spannung hält eigentlich an durch den Film, weil man nie weiß, war das jetzt eigentlich, ist das jetzt eine Fantasie, ist das eine fixe Idee für einen Protagonisten oder ist da wirklich etwas dran?
8: Naja gut, die Wochenenden in Paris waren auch geprägt von der Arbeit. Insofern war das sehr ruhig und sehr konzentriert. Ich habe dieses Buch auf

0: sein Geheiß hin zerlegt sozusagen, also einfach das Buch genommen und einen Bleistift und geguckt, wo sind Szenen, die spannend sind, wichtig sind. Ich habe eine Vorstruktur gemacht und die habe ich dann nummeriert mit jeweils 3 Sätzen dahinter, mehr war es nicht, aufgeschrieben. Und dann stellte man schon mal fest, dass das in 90 Minuten nicht zu machen ist, sondern dass das mehr wird. Und da haben wir gesagt, das ist egal, wir schreiben das jetzt erstmal so, wie es ist. Und dann mit diesem Papier sind wir nach Paris schließlich und dann habe ich mich immer hingesetzt und habe so und so viele Szenen geschrieben, also richtig ausgeschrieben, worauf er immer sagte, ja Fritz, aber nicht zu viele direkte Dialoge, lieber indirekt, weil er braucht dann noch das Gefühl, dass er nicht vorher schon von mir zu sehr beeinflusst wird. Und wir machten das in einem Café, einem stinkordinären Ding. Ich saß vorne und er saß weiter hinten.
1: Also ich kleines Café, ein
0: Bistro. Ja, so ein Bistro, ja, genau. Laut und die Flipper-Dinger, bing, und so krachten da hinten immer rum. Und ich lieferte dann an den anderen Tisch so die nächsten 3 Szenen und er nahm sie entgegen. Bleistift, ne? Und ich rannte schnell wieder zu meinem Tisch und bearbeitete die nächsten 3 Szenen und brachte die wieder rüber hin und her. Dann haben wir das auch in Paris gedreht, sehr viel. Weil die Frage war ja, wie stellen wir das Futuristische dar, nicht? Also es sollte schon erkennbar sein, dass es in einer Art naher Zukunft spielt. Insofern hat man einfach geguckt, wo ist eine futuristische Architektur? Also eine, die gerade ganz neu etwas anstößt, die anders ist, die also auch fürs Auge noch ungewohnt ist. In Paris wurde gerade das unterste

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0: Ivo Loretz, Blumenkohl. Blumenkohl ist meine Lieblingsspeise, zwitscherte die Meise leise, ich ess davon so viel ich mag. Am Morgen schon, den ganzen Tag. Ich ess ihn roh, das ist gesund. Da wird der Vogel kugelrund, es gibt einen Knall und fort die Meise. Ein paar Federn noch am nahen Gleise. Mein liebes Kind, so merkt ihr wohl, meide jeden Blumenkohl, er bläht dich auf und lässt dich platzen. Drum bleib doch lieber beim Spaghetti schmatzen. Ivo Loretz, Ende der Schöpfung. Die Schlaraffen, weitgehend unbekannt, haben kurzerhand die Welt erschaffen, das Land nach ihnen benannt, das Schlaraffenland. Als die Arbeit getan, stand Hunger an, gegessen wollte sein, getrunken auch. Sie erschufen den Wein und das Schwein, das aus freien Stücken durchs Feuer geht. Dann war es spät. Leicht beschwipst und schon im Liegen, erschufen sie Tauben, die in Münder fliegen. Erschufen Lauch, wenn auch geschmacklich nicht passend. Dazu Milch und Honig, ihr letztes Geld verprassend, das sie eben erst eingeführt. Die Affen waren ob ihrer Schöpfung gerührt. Betrunken inzwischen und vollgefressen lagen sie da in Pärchen. Das Schlaraffenland wurde zum Märchen und die Affen dies erschaffen. Irgendwann vergessen.
1: Mesdames et Messieurs, votre attention s'il vous plaît. Nous allons procéder à l'embarquement de notre vol Austrian Airlines 76 à destination de Vienne.

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5:48 a.m. Wednesday, 10th of May.